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0: 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Es ist 3 Uhr.
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1: Es ist 4 Uhr.
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2: 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Es ist 5 Uhr.
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0: 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Es ist 6 Uhr.
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2: Es ist 7 Uhr.
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13: Hello, hello, ihr Lieben, an diesem Freitag. Ey, das Wochenende steht kurz vor der Tür und wir sind für euch am Start. Ich bin Easy und freitags ist bei uns immer ein besonderer Tag, denn wir spielen euch neue Musik, die heute Nacht rausgekommen ist und das nennt sich New Music Friday. Gleich nach nur 3 Songs habe ich schon die neue Nummer von Dream und Bowser mit am Start. Und den Anfang macht Chapo 102 mit Verliebt, Verlobt.

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0: 10 nach 8 hier auf Absolut Germany, Deutschlands Mainstage. Einen schönen guten Morgen. Ich habe neue Musik für euch.
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0: Jawollo, Freunde, das machen wir jeden Freitag. Und wir gehen ja für euch immer so ein bisschen auf die Suche. Wer bringt da so zusammen vielleicht auch was raus? Wer hat mit wem ein Feature rausgebracht? Und heute bekommt ihr die Kombi von Treem und Bowser. Und auf dem Song Der Sonne immer näher, so heißt er, da erzählen sie beide so ein bisschen ihre Biografien, dass sie irgendwie Kraft sammeln mussten und dann es geschafft haben, nach oben und aus eigener Kraft heraus irgendwie, ja, sich diese Karriere aufzubauen, ne? Das ist deren Geschichte. Und ich finde, Treem ist aktuell so ein beliebtes Feature und ich verstehe es, ne? Also mit Finch, dann mit SDP. Also Treem ist irgendwie, ja, für die Deutschrapper irgendwie interessanter geworden. Hier auf Absolut Germany hören wir jetzt gemeinsam in die neue Nummer rein. Und ich muss sagen, es ist so ein bisschen ein anderer Song. Aber dann doch wieder typisch Treem und Bowser. Der Song heißt Der Sonne immer näher, jetzt für euch auf Absolut Germany.

Guten Morgen, 20 nach 8 auf Absolut Germany, Deutschlands Mainstage. Ich bin Easy und wir kommen von einem Crush zum anderen Crush, und zwar Peter Fox. Der ist einfach, ich habe es gerade nochmal recherchiert, 54 und what? Wie cool ist Peter Fox mit 54? Also wäre ich irgendwie ein Typ, dann wäre das auf jeden Fall mein Vorbild. Hier ist er mit Seed und dickes B.

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0: 20 vor 9 an diesem Freitag hier auf Absolut Germany, Deutschlands Mainstage. Ich bin Easy und schön, dass ihr alle mit dabei seid. Und vor allen Dingen weiß ich auch, dass Sebastian aus Schwarzenbeck mit dabei ist. Er ist nämlich Paketzusteller und wir laufen immer bei ihm in seinem Auto. Und er ist jetzt hier bei mir in der Leitung. Guten Morgen.
1: Na, moin.
0: Hi Sebastian, wo erwische ich dich gerade?
1: Beim Arbeiten.
0: Beim Arbeiten. Du bist Postbote, oder? Paketzusteller.
1: Ja.
0: Und du hast uns geschrieben, du hörst auf jeden Fall immer Absolut Germany und im Hintergrund höre ich auch ein paar Geräusche.
1: Ja, das ist mein Scanner.
0: Das ist dein Scanner. Wie lange machst du den Job schon?
1: Den mache ich jetzt seit 3,5 Jahren.
0: Da hast du uns dann durch den Job entdeckt, weil du so viel Auto fährst oder wie ist das zustande gekommen?
1: Ja. Irgendwann hatte ich halt DAB und dann habe ich euch halt entdeckt und seitdem höre ich euch eigentlich nur noch.
0: Mega, und wenn wir jetzt schauen, wie viele Pakete hast du heute noch vor dir oder wie viele sind es immer ungefähr?
1: Unterschiedlich, heute habe ich 115 Pakete.
0: Boah, und wie viele hast du jetzt schon?
1: Ich habe gerade meinen 6. Stopp hinter mir.
0: Boah, vor allen Dingen auch bei dem Wetter. Was sind da so deine Tipps, um als Paketzusteller irgendwie durch den Tag zu kommen?
1: Kühlen Kopf bewahren und auf die Kunden hoffen, dass man was Kaltes zu trinken kriegt oder ein Eis.
0: Ach siehste, das ist auch mal ein guter Tipp für alle, die jetzt hier zuhören an diesem Freitagmorgen. Falls ihr bei diesem heißen Wetter einen Paketzusteller seht, den erwischt, dann gebt den doch auch gerne mal was mit, weil das hilft euch schon, oder?
1: Ja klar, also ich habe jetzt die Woche über auch schon Eis bekommen, kalte Cola, das war echt gut.
0: Wenn man als Paketzusteller auf Toilette geht, ne, als Mann ist das vielleicht ja nicht so ein Problem. Aber fragst du dann auch mal bei Leuten oder wie läuft das ab? Also erzähl mal.
1: Also da frage ich eher die Firmenkunden.
0: Die dich kennen.
1: Die haben ja immer eine Toilette oder Tankstelle.
0: Ah ja, guck.
1: Je nachdem, wo man gerade ist.
0: Also man findet da schon sein Örtchen, sagst du.
1: Ja.
0: Ja, sehr gut. Ich bin mitten bei dir dabei. Ich fühle mich selber wie so ein Paket schon.
1: Ja, ich freue mich auch schon wieder auf Montag, wenn ich dich schon wieder hören muss im Radio.
0: Muss? Das hört sich erstmal negativ an, aber okay. Hey.
1: Ja, also das freut mich halt jeden Morgen, deine Stimme zu hören.
0: Ach, das freut mich total. Ja, das ist einfach, ne? Wir erleben irgendwie den Tag zusammen. Du beim Pakete zustellen und ich bin hier für dich im Studio.
1: Ja.
0: Das ist total schön, das freut mich. Dann wünsche ich dir noch einen schönen Arbeitstag, genieß dein freies Wochenende und schau, dass du irgendwie einen kühlen Kopf bewahrst. Und Leute, für euch habe ich jetzt und natürlich auch für dich, Sebastian, in der Playlist Rin und Schmidt mit Odyssee. Schön, dass du immer mit dabei bist.
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aktuell trinke ich ein bisschen viel Instant Coffee. Ich weiß, ich bin gerade auf dem Trip, immer mal wieder, weil Instant Coffee, so bad ist es nicht, ne? Hier um 10 vor 9 habe ich für euch nicht nur meinen Instant Coffee und wir schlürfen hier zusammen uns ein bisschen wach, sondern ich habe auch Kapi und Samra mit am Start. Ey, so ein geiles Duo, ich liebe die beiden. Mit ihrem Song Sonne über Berlin, jetzt für euch am Start. Und damit, hoffentlich kommt er gut rein in diesem Freitagmorgen. Die Sonne geht.

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19: 9 Uhr haben wir es an diesem Freitagmorgen. Hi, schön, dass ihr mit dabei seid. Ich bin Easy und ich habe absolute Sommersongs mit am Start, wie ich finde. Die machen Summer Vibes. Einmal Summer Jam, steckt ja schon im Namen drin, mit Billa Joe und Kilimanjaro. Und gleich schon Shireen David mit Brillis. Dieser Song macht auch irgendwie so ein bisschen Summer Vibes. Wir gehen raus und wir haben Spaß und wir geben Geld raus. Vorher jetzt die süßen Mäuse Juju und Raf Kamucha mit Komm näher.

Mit 12, da hat er angefangen, sich mit Rap auseinanderzusetzen und das irgendwie als Ausdrucksform zu nehmen, weil er so irgendwie besser sagen konnte, was er gefühlt hat. Und zwar Paschanim. Habe ich jetzt hier auf Absolut Germany für euch an diesem Freitagmorgen. Wir haben es 10 nach 9 und der Song, den ich jetzt habe, das ist Augenblick hier auf Deutschlands

Morgen, ihr Lieben, hier auf Absolut Germany um 20 nach 9. Ich bin Easy und jetzt habe ich für euch eine kleine Zeitreise und zwar in ein Jahr, was ich finde immer rückblickend sehr cool ist, war wild und zwar 1985. Da kam ein Song raus, den kennt auf

0: mit Rock Me Amadeus. Ey, was für ein Brett. Und nein, den bekommt ihr jetzt hier nicht. I'm so sorry. Aber ihr bekommt die Nummer von Flair, denn er hat die genommen und hat die gesampelt und dann NDW 2005 draus gemacht. Und den hören wir jetzt auf Absolut Germany.
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20 vor 10 an diesem Freitag. Ich wünsche euch einen schönen guten Morgen, Leute. Ich bin Easy hier auf Absolut Germany, Deutschlands Mainstage. Und immer freitags bekommt ihr von uns den ganzen Tag neue Songs. Denn die sind heute Nacht erst rausgekommen und wir packen die hier direkt ins Radio für euch. Und ich habe da wen gefunden. Milano. Und Milano, von meinem Gefühl her, hat ja ewig nichts rausgebracht. Der hatte auch so eine kleine Pause und hat so ein bisschen dann sein Genre jetzt ein bisschen gewechselt, also den Sound ein bisschen verändert. Zwischendurch war er ja noch bei Let's Dance Anfang des Jahres und ist jetzt auch vergeben. Es tut mir so leid, wenn ihr irgendwie Crush auf ihn habt, aber es war ja klar, dass er irgendwann vom Markt ist. Und zwar ist er mit einer Influencerin zusammen, Zoe heißt die. Die teilen Pärchenmomente auf TikTok und sind super süß zusammen. Und da hat er jetzt natürlich einen Liebessong für sie gemacht und sagt, ach, wie schön es doch ist, wenn man seinen Lieblingsmenschen gefunden hat. Und vielleicht könnt ihr dieses Gefühl auch teilen. Also ich kann es teilen und ich finde es total schön. Mein Favorite heißt der Song und den bekommt ihr jetzt mit einem bisschen neuen Sound auf Absolut Germany am New Music Friday, Milano.

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Guten Morgen für euren Start hier in diesem Freitag Richtung Wochenende. Ich bin Easy und Leute, wie geil, muss man einfach sagen, waren denn Tastenhandys? Handys ohne Touch, ohne Social Media. Ich muss wirklich sagen, manchmal vermisse ich das ein bisschen. Und Rin hat über Blackberries, vielleicht erinnert ihr euch noch, einen Song gemacht. Und ich habe mal geschaut, es gibt übrigens auch neuere Modelle. Auch typisch diese Tasten, wie man sie kennt. Hier ist er, das ist Rin.

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5: 10 Uhr an diesem Freitagmorgen. Hi, schön, dass ihr mit dabei seid, Leute. Heute am New Music Friday hier auf Absolut Germany. Und zwar bedeutet das, wir haben neue Songs, die heute Nacht rausgekommen sind, für euch mit in der Playlist. Und nach nur 3 Songs habe ich die neue Nummer von Chiago mit dabei. Verschwommen heißt die und seid gespannt. Ich finde die ganz cool. Und vorher gibt es natürlich tolle andere Songs. Und wir werden erstmal ein bisschen zusammen wach, oder? Mit Finch und Green. Das ist Copangan. Da wäre ich jetzt auch gerne. Das ist, bin ich euch ehrlich. Ich bin Easy. Hi, schön, dass ihr mit dabei seid heute Morgen.

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0: 10 an diesem Freitag, Freunde. Schön, dass ihr mit dabei seid. Hi, ich habe neue Musik für euch.
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0: Jawollo, und ich freue mich immer auf die neuen Songs, weil wir jetzt zusammen irgendwie was Neues entdecken und gleich darüber schreiben können, austauschen können und irgendwie so einen Geschmack kriegen, was da noch kommt. Denn Shiagu hat eine neue Nummer heute rausgebracht, die heißt Verschwommen. Und es geht so ein bisschen, ja, um diesen Moment nach so einer durchzechten Nacht, nach einer wilden Nacht, wenn man so ein bisschen melancholisch wird. Und da zeigt er so ein bisschen diese Seite von sich, finde ich ganz gut. Zwischendrin kriegen wir immer wieder so ein paar Dubstep-Features. Piu! Ich kann das gar nicht nachmachen, aber ihr werdet das gleich hören. Und ich muss sagen, Shiagu, da kommt das Album, und zwar am 23. Oktober. Das gibt schon mal einen guten Geschmack, was es wird, so in welche Richtung es geht. Und das ist so ein bisschen so eine Veränderung 2026 für Shiagu. Jetzt am Start, am New Music Friday mit seiner neuen Nummer Verschwommen.
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0: Guten Morgen, Leute. Was geht? Schön, dass ihr mit dabei seid an diesem Freitag hier um 20 nach 10 auf Absolute Germany, Deutschlands Mainstage. Ich bin Easy und vielleicht ist es für euch auch gerade Urlaubszeit und ihr seid vielleicht schon auf dem Weg wieder zurück oder hin, wie auch immer. Und vielleicht geht es euch wie Manu und ihr hört Absolute Germany direkt, wenn ihr wieder über die Grenze seid. Denn Manu hat sich reingemeldet per WhatsApp an die 0160 4800706.
1: Und ich bin letztens nach Deutschland gefahren, weil ich war in Italien im Urlaub und als ich dann nach der deutschen Grenze das Radio wieder angemacht habe, habe ich Absolute Germany angemacht und da kamen wirklich so krasse Banger-Lieder, die es auf keinem anderen Sender gab, also ja, ich höre schon eigentlich auch länger Absolute Germany.
0: Er ist schon länger mit dabei und wenn er über die Grenze fährt, dann zack, schaltet er uns ein und vielleicht geht es euch auch so, ey Leute, schön, dass ihr mit dabei seid, auch in eurem Urlaub, ne, das ist Hammer. Ich habe für euch jetzt am Start Echo Fresh mit G-Style und ich bin jung und ich brauche das Geld.

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0: 20 vor 11 schon an diesem Freitagmorgen. Für mich ist es noch ein Morgen, vielleicht für euch auch. Ich bin Easy und jetzt am Start habe ich den wunderbaren BAC, Samuel, so heißt er ja richtig, und kommt aus Österreich. Und wir haben ihn gefragt, ey, wenn deine Musik ein Parfüm wäre, beschreib das mal in 3 Worten. Wie würde es riechen?
1: Erfrischend, verspielte Vanille und ein jugendlicher Hibiskus.
0: Boah, ein jugendlicher Hibiskus, was ist das denn? Keine Ahnung, ich weiß es nicht. Ich kann mich gerade nicht erinnern, wie Hibiskus riecht. Wie riecht Hibiskus? Wie eine Blume irgendwie, ne? Logisch, aber wie? Weiß ich nicht. Aber Vanille gefällt mir gut. Hier ist er mit seinem Song Sturzflug. Das ist BAC auf Absolute Germany, Deutschlands Mainstage.

0: Dieser Mann, der kocht. Hi, Absolut Germany's bei euch an. Ich bin Easy und wünsche euch einen schönen Freitag. Leute, feiern haut Hits nach Hits nach Hits nach Hits raus. Und der hat sich so einen geilen Producer an die Seite geholt, und zwar Dalton. Und die machen so geile Songs. Und der nächste, der gibt uns die Energie, der gibt uns diese Power. Und genauso heißt er auch schon, weil das einfach so viel drin ist, was einen so irgendwie motiviert. Ich weiß nicht, wie es euch geht, aber hier ist die neue Nummer von Feiern mit Power.
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13: Hey, was geht an diesem Freitag? 11 Uhr haben wir's und hier kam schon die Post rein. Unser Briefkasten, unser Absolut Germany Briefkasten, da ist mal wieder was drin gelandet und zwar Briefe aus der JVA. Und wir wissen, dass wir so viel gehört werden in den JVAs in ganz Deutschland da draußen. Und deswegen, ey Leute, geil, dass ihr uns hört, dass ihr mit dabei seid und wie ihr immer alles schreibt. Ihr schafft das und wir müssen alle zusammenhalten, wir Brüder. Und das gebe ich einfach mal an euch raus und grüße euch damit, dass wir euch so ein bisschen alles aufheitern. Hier ist jetzt am Start für euch Sahide mit Sweet 16.

Jungs haben auf jeden Fall das Herz am richtigen Fleck. Das beweisen sie und das zusammen einfach. Und ich finde das so, so toll. Und zwar geht es um Treem und SDP. Schön übrigens, dass ihr mit dabei seid. Hi Leute, ich bin Easy hier auf Absolut Germany. Und Treem und SDP, die haben zusammen einen Song rausgebracht, der heißt Sommer unseres Lebens. Und das Musikvideo haben die im Bayernpark gedreht. Und weil sie das da gedreht haben, haben sie sich entschieden, ey, es gibt Freikarten für 10.000 Kinder, benachteiligte Kinder. Wir unterstützen das mit einer Aktion und das ist doch so süß, oder? Ich meine, wie cool, Ferien im Bayernpark und dann das Ganze irgendwie noch unterstützt von Treem und SDP. Ich meine, das macht die noch sympathischer, als sie eh schon sind, oder? Ach, ja. Auch mal eine schöne Nachricht. So, hier sind sie mit genau diesem Song, der perfekt zum Freizeitpark, zum Sommer, was auch immer ihr macht, passt. Sommer unseres Lebens jetzt auf Absolut Germany für euch. Das wird der Sommer.

0: Jetzt wieder ganz, ganz neue Musik, die ihr vielleicht noch gar nicht kennt. Auf Absolut Germany, Deutschlands Mainstage. Denn immer montags machen wir die Bühne frei und haben da die Extrastunde, die Extrashow für die besten Newcomer aus ganz Deutschland. Und in dieser Woche ist Aqua bei uns. Er kommt aus Stuttgart, lebt jetzt aber in Berlin und er ist der Bruder von Marjan. Vielleicht kennt ihr Marjan. Und er ist eben bei uns am Start heute und so mit seiner Musik die ganze Woche. Sag mal, was ist denn schlimmer? Erfolg ohne Freunde oder Freunde ohne Erfolg?
1: Ich glaube, schlimmer wäre auf jeden Fall Erfolg ohne echte Freunde. Meine Freunde sind mir so wichtig und geben mir so viel und sind so ein sicherer Hafen für mich, dass ich mir nicht vorstellen könnte, darauf zu verzichten. Ist vielleicht ein bisschen eine cheesy Antwort, aber ich glaube das wirklich. Also ich glaube nicht, dass mich Erfolg glücklich machen würde, wenn ich dafür meine Freunde verlieren würde.
0: Das kann ich verstehen. Ich finde, auch Freunde, Familie geht über alles, oder? Hier ist er, der Aqua auf Absolut Germany mit seinem Song Tradition.

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1: Alter Leute, heute an diesem Freitag hier auf Absolut Germany wurde gekocht.
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1: Ach Freunde, freitags ist immer schön, weil da kommen neue Songs raus und wir suchen euch die krassesten Bretter raus. Und es ist nicht gelogen, wenn ich sage, dass ich den nächsten Song heute schon mindestens 15 Mal mir durchgeballert habe, weil der so geil ist. Das ist für mich das beste Feature 2026. Die Rede ist von Summer Jam und Shireen David. Der Song Mo Money, Mo Haters, der kam heute raus und es ist ein absolutes Brett. Ich weiß sowieso nicht, was bei Summer Jam in diesem Jahr los ist. Der liefert ein Ding nach dem nächsten. Ich weiß nicht, ist der aus seinem Rap-Schlaf wieder aufgewacht und hat jetzt gedacht, jetzt hau ich mal alles, was ich an Potenzial habe, nochmal raus. Weil diese Nummer hier mit Billa Joe ist ja auch... Was?

0: Kilimanjaro, also was für ein Banger schon irgendwie geliefert. Und jetzt eben die Nummer mit Shireen David zusammen. Und ich weiß, ich habe jetzt hier schon viel geredet. Das Einzige, was ich noch zu sagen habe, ist, Summer Jam und Shireen David haben am gleichen Tag Geburtstag. Die verstehen sich, die wissen, was Rap bedeutet, die wissen, wie man kocht, und die haben heute gekocht und die haben in diesen nächsten Song haben die Crack reingemacht. So, und damit es gleich nicht heißt, Easy hat zu viel versprochen, nee, wir hören jetzt rein in das Teil hier auf Absolut Germany. Summer Jam und Shireen David am New Music Friday mit Mo Money, Mo Haters.
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0: Der nächste Künstler hier auf Absolut Germany, der macht nicht nur fantastischen Deutschrap, sondern er hat auch mehr Sprachen drauf. Latein und Altgriechisch. Hi, ich bin Easy und wünsche euch einen schönen Freitagmittag hier schon auf Absolut Germany um jetzt 10 vor 12. Und Berkan, den habe ich für euch in der Playlist. Und als er in die vierte Klasse gewechselt ist, gekommen ist, da hat er tatsächlich diese zwei Sprachen gelernt. Und das finde ich sehr beeindruckend, muss ich sagen. Also ich habe da nicht so viel gelernt. Schon gar nicht in der vierten Klasse. Hier ist er mit seinem neuen Song und Lugatti zusammen. Das ist mehr davon.
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7: 12 Uhr und damit einen schönen Freitagmittag hier auf Absolut Germany. Ich bin Easy, ich freue mich, dass ihr mit dabei seid. Und auch in dieser Stunde habe ich wieder einen ganz neuen Song mit dabei. Und zwar hat Reezy, jetzt wollte ich gerade seinen Vornamen sagen, weil so heißt das Album. Jetzt hat Reezy heute sein neues Album rausgebracht, das heißt Raheem. Und davon habe ich auf jeden Fall eine neue Nummer schon mit dabei. Und den Anfang in diese Stunde macht der wunderbare Summer Jam mit diesem Sommerhit für mich, mit diesem geilen Banger. Ey, das sind einfach Good Vibes hier bei uns. Mit Billa Joe und Kilimanjaro jetzt.

0: Absolut Germany, Deutschlands Mainstage, hier an diesem Freitagmittag jetzt um 10 nach 12. Ich bin Easy und ich freue mich, dass ihr da seid, Leute, denn Sebastian aus Schwarzenbeck, aus unserer Community, unser Hörer, der bei der Arbeit Absolut Germany hört, ist jetzt bei mir in der Leitung. Und Sebastian, du bist Paketzusteller. Wie schaffst du so einen Tag, wie kriegst du den rum, vor allen Dingen auch bei der Sommerhitze?
1: Kühlen Kopf bewahren und auf die Kunden hoffen, dass man was Kaltes zu trinken kriegt oder ein Eis.
0: Also an euch Leute da draußen, falls ihr heute noch einen Paketzusteller seht, einen Postbote, irgendjemanden, der draußen arbeitet, denkt vielleicht auch mal mit und gibt denen irgendwas Kühles, weil das hilft euch schon, ne?
1: Ja klar, also ich habe jetzt die Woche über auch schon Eis bekommen, kalte Cooler, das war echt gut.
0: Ja, das glaube ich, und vielleicht denkt die Community heute mal ein bisschen mehr an alle Paketzusteller da draußen. Und sag mal Sebastian, ich habe noch eine Frage, so als Paketzusteller. Ich meine, heute schwitzt du vielleicht viel und als Mann ist das auch so ein bisschen noch was anderes. Wie geht man da auf Toilette?
1: Also da frage ich eher die Premium-Kunden.
0: Ach, die dich schon kennen?
1: Ja genau, die haben ja immer eine Toilette oder Tankstelle.
0: Ah ja, guck.
1: Je nachdem, wo man gerade ist.
0: Also von mir auf jeden Fall einen dicken, fetten Respekt an diesen Job und an euch Leute auch da draußen, dass ihr diese Jobs macht, dass ihr draußen arbeitet, dass ihr irgendwie das auf euch nehmt. Weil ich finde es nicht selbstverständlich und das muss man auch mal, da muss man auch mal Danke sagen an diesem Freitag. Und danke, dass du immer mit dabei bist, mein Lieber.
1: Ja, ich freue mich auch schon wieder auf Montag, wenn ich dich schon wieder hören muss im Radio.
0: Muss? Also, ich hoffe doch freiwillig.
1: Also, das freut mich an jeden Morgen, deine Stimme zu hören.
0: Danke dir auf jeden Fall und ich wünsche dir einen schönen Arbeitstag noch. Mach nicht zu lang und guck, dass du irgendwie dein Wochenende rumkriegst und dann hören wir uns wieder am Montag.
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euch die Frage auch schon mal gestellt? Wieso haben Beginner und Samy Deluxe einen Song über das Tier Fuchs, über die Füchse gemacht? Warum? Und Jan Delay hat das so erklärt. Und das finde ich eigentlich eine ganz lustige Antwort. Also, er hat gesagt, das habe ich mir ausgedacht, weil der Fuchs einfach ein geiles Tier ist. Außerdem braucht man auch irgendwie ein Wappen als Logo, damit das Ganze so ein Gesicht bekommt. Und er meinte dann zu den anderen Jungs einfach, hier, der Fuchs, der ist klein und niedlich, trotzdem rough und vor allem aber auch schlau. Und das waren alles Attribute, die damals sehr auf alle die Jungs, Samy Deluxe und Beginner, zugetroffen haben. Und das ist eine ganz einfache Erklärung und ich finde das gut, dass sie darüber einen Song gemacht haben. Hier sind sie, Beginner und Samy Deluxe auf Absolut Germany, Deutschlands Mainstage mit Füchse.

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20 vor 1 an diesem Freitag. Kai, schön, dass ihr mit dabei seid. Die Jungs, Afrop und Ferris MC, sind back am Start mit einem ganzen Album, das direkt auf Platz 10 gechartet ist. Ein Fall für zwei, und so heißt auch den Song, den ich jetzt für euch hier am Start habe. Auf Absolut Germany, Deutschlands Mainstage.

10:01 an diesem Freitagmittag. Schön, dass ihr mit dabei seid hier auf Absolut Germany, Deutschlands Mainstage. Ich bin Lisi und jetzt gibt es neue Musik, denn wir haben New Music Friday. Und heute sind echt so viele Bretter rausgekommen, aber auch tatsächlich ein ganzes Album. Und zwar von Reezy. Das Album heißt Rahim, das ist sein Vorname. Und dieses Album ist sehr persönlich. Er teilt viele Geschichten, aber er hat auch viele Songs mit bekannten Persönlichkeiten. Und zwar zum Beispiel ein Song, den ich auch jetzt für euch habe, der Fußballer Karim Benzema. Und das ist, dass Reezy das so mischt, ne? Der schätzt die Leute, die Persönlichkeiten wert und packt dann so seine eigene Geschichte mit rein. Und das finde ich total spannend. Das ist sehr künstlerisch. Und übrigens mit diesem Album geht Reezy auch auf Tour. Im September schon, in ganz Deutschland, gibt es auch noch Tickets, falls ihr da Interesse habt. Und hier hören wir jetzt rein in die ganz, ganz neue Nummer von Reezy. Und zwar heißt die Karim Benzema. Ich bin froh, dass ihr heute da seid und dass wir zusammen Deutschrap mal wieder feiern. Ich meine, was für ein geiler Freitag, oder? Let's

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4: Was ein Banger im Deutschrap erinnert mich immer an die heißesten, fettesten, coolsten Clubabende. Baby, Baby, gleich von Nura und Sam bei uns in der Playlist. Dazu könnt ihr Booty shaken, auch im Office um 13 Uhr. Jetzt aber erstmal feiern und deuten, dass ihr es kann es so für immer sein. Ich bin Valentin, das hier ist euer Sender für Deutschrap. Macht euch einen geilen Freitag. Kann es

Egal, wo ihr gerade seid in Deutschland, Freunde, ich hoffe, das Wetter ist schön und angenehm. Ihr macht's euch richtig, richtig nett. Ich habe jetzt bei uns auf Absolut Germany, Capital Bra und Samra in der Playlist. Das hier ist Sonne über Berlin. Ich hoffe, die Sonne ist auch bei euch. Egal, ob in Dresden, Frankfurt, Düsseldorf, Hamburg, München, Augsburg. Ey, Freunde, ich hoffe, ihr habt Spaß heute. Macht's euch schön. Kleines Spaßgetränk. Vielleicht ein kleines Sudoku auspacken. Ein Büchlein. Füße hoch und Sonne genießen. Das hier ist euer Sender für Deutschrap. Das hier sind jetzt Capital Bra und Samra. Berlin.

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1: Schön, dass ihr da seid hier bei uns um 13.20 Uhr auf Absolut Germany. Ich habe jetzt Bushido bei uns in der Playlist, der jetzt tatsächlich gesagt hat, für ihn wäre Fremdgehen gar nicht so schlimm. Ja, zusammen im Podcast mit seiner Frau Anna-Maria haben die beiden mal so ein bisschen über Seitensprünge, Fremdgehen und all die Dinge gesprochen, warum sie ihre Beziehung dann beenden würden, wenn sowas passieren würde. Und für Anna-Maria ist das tatsächlich auch gar nicht mal ein Seitensprung, sondern wenn der Bushido nicht so loyal ist. Mangelnde Loyalität, das ist eher ein Trennungsgrund für sie als ein Seitensprung. Ja, so sieht's aus bei den beiden. Wir hören mal rein in Bushidos Track. Alles wird gut. 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

Feeling pur. Freunde, vielleicht müsst ihr am Wochenende gar nicht in den Urlaub fliegen, sondern macht's euch in eurer Stadt richtig gemütlich. Fahrt an den See mit dem Fahrrad. Nehmt euch ein Buch mit und macht's euch richtig, richtig schön bunt und schön. Finch und Green, die geben uns jetzt Urlaubsfeeling direkt hier straight nach Germany, aus Germany. Das hier ist Kopangan. Das hier ist Deutschlands Mainstay.

Er ist 18 Jahre alt, kommt aus der Nähe von Bielefeld, hat dieses Jahr Abi gemacht, ist gerade mal 18 Jahre alt und hat schon so einen krassen Vibe, so einen krassen Flow, so eine krasse Energy in seinen Songs. Wir hören rein, das hier ist Crush der Stadt von Benno auf Absolut Germany. Deutschlands Mainstage um 10 vor 2. Ich bin Valentin, macht euch einen geilen Freitag.

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5: 14 Uhr am Freitag, wir labern gar nicht lange rum, Freunde, wir haben alle Bock aufs Wochenende und 01099 und Crow, die leiten das gleich zusammen ein. Glücklich habe ich bei uns in der Playlist so einen geilen Vibe. Kriegt ihr auf keinem anderen Radiosender. Das hier sind jetzt erstmal Paschanim und Acker außer Kontrolle. Das hier ist Prada Sport.

Freunde, ich kann nicht der Einzige sein, der mal wieder richtig schön Bock hat auf so ein altes Tastenhandy. Ja, Social Media frisst so viel Zeit, Bildschirmzeit über 5 Stunden, Freunde. Wirklich, ich glaube, das geht vielen von uns so. Und diese Tastenhandys, die sind also cool, weil die sind irgendwie retro. Du kannst da damit einfach telefonieren, du redest mal mehr mit Menschen, tippst vielleicht mal eine SMS oder sowas. Aber ich finde diesen Vibe von den Dingern, die sehen auch irgendwie total cool aus. Und das findet Rin auch, sein neuer Track Blackberry. Der ist eben genau so angelehnt, dieser 2000er Vibe von den Tastenhandys. Den holen wir uns jetzt mal hier in die Playlist an diesem Freitag. Das hier ist Absolut Germany, Deutschlands Mainstage um 14.10 Uhr. Ich bin Valentin und das hier ist ein richtig cooler Retro-Sound.

einmal so cool fühlen wie Sido. Freunde, das können wir jetzt machen. Dreht das Radio auf, wenn ihr gerade im Auto sitzt und vielleicht durch eure Hood fahrt, durch euer Ghetto, durch euren Block. Das hier ist Sido mit Mein Block auf Absolut Germany. Zeigt allen, was das für ein geiler Sender ist, Freunde. Schön, dass ihr da seid. Cool, dass wir so eine schöne Community sind und den ganzen Tag Deutschrap ballern. Das hier ist Absolut Germany, Deutschlands Mainstage. Ich bin Valentin. Macht euch ein schönes Wochenende.

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1: 14.40 Uhr, what's up, Friends? Cool, dass ihr dabei seid und Absolut Germany ballert. Jetzt mit Finch und Bowser in der Playlist. Mit einem Auge zu. Ich hoffe, euer Auge wird nach dem Feiern heute Abend, morgen nicht komplett zu sein. Und ihr könnt noch gut gucken, ihr könnt den Tag überstehen, Freunde. Macht euch einen geilen Freitag. Egal, was ihr für Pläne habt heute. Ich hoffe, das Wetter ist schön. Ihr seid mit netten Menschen draußen und genießt jetzt auch diesen Track hier bei uns auf Absolut Germany, Deutschlands Mainstage.
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Am 11. September kommt ihr gemeinsames Album raus. Freunde Jazik und Luciano haben wieder mal einen rausgehauen. Wer bist du denn? Kriegt ihr jetzt bei uns deutschlandweit auf Absolut Germany. Das hier ist richtig fette Mucke, made in Germany. Alter, die kriegt ihr nur bei uns. Cool, dass ihr am Start seid. Wer bist du denn? Geil, Alter, ab.

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17: Sehr verehrte Damen und Herren, Ladies und Gentlemen, welcome hier am Freitagnachmittag auf Absolut Germany. Es ist Freitag, das heißt New Music Friday. Wir hören gemeinsam rein in die Songs, die heute Nacht released wurden. Da ist einiges Gutes mit dabei. Das Reezy-Album Summer Jam zusammen mit Shirin David. Absolute Banger mit am Start. Checken wir alles aus. Vorher gibt es aber UFO361 mit Emotions Il Civetto mit dabei. Und das ist Chapo 102 mit Verliebt Verlobt.

0: 10 nach 3 haben wir's. Hier auf Absolute Germany, Deutschlands Mainstage. Freunde, höchste Eisenbahn für den New Music Friday.
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0: Ganz genau so schaut's nämlich aus. Jeden Freitag hören wir hier gemeinsam in die Songs rein, die heute Nacht released wurden. Und mit dabei ist die neue Nummer von einem Altbekannten von Shiauge, von Shiagu. Der hat eine Nummer gedroppt, die heißt Verschwommen. Und, also ich meine, kennt ihr das? Ja, jeder kennt das. Wenn man so vor so einem Toaster steht und versucht zu predikten, wann es fertig ist. Und man ist die ganze Zeit so, jetzt! Jetzt! Nee, aber dann jetzt! Genauso fühlt sich für mich der neue Release von Shiauge an, wie ich predikte, wann der übelste Hardstyle-Drop reinknallt. Versucht's mal gerne aus. Wir hören gemeinsam rein in den Song. Versucht mal zu predikten, wann der Beat übelst scheppert. Ihr werdet merken, was ich meine. Wir gehen rein. Das ist Shiauge hier auf Absolute Germany im New Music Friday. Ganz neu mit dabei. Heute Nacht released worden und direkt hier auf Deutschlands Mainstage am Start. Das ist Verschwommen.
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1: Jetzt gehen wir hier auf Absolut Germany. Einmal rüber nach Hamburg gemeinsam in die Heimat von 5 Sterne Deluxe. Das ist Absolut Germany, Deutschlands Mainstage mit Dein Herz schlägt schneller. Ich bin Flo, wunderschönen Freitag

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0: Welcome, my friendos, hier auf Absolut Germany, Deutschlands Mainstage an einem fantastischen Freitag. Und Leute, die Absolut Germany Community, die weiß natürlich genau, was das bedeutet.
1: Servus Flo, Absolut Germany ist an. Heute ist Freitag, New Music Friday. Auf der Baustelle wollen wir das auch.
0: Ganz genau so schaut's nämlich aus, hat mir gerade reingeschickt der liebe Dennis aus dem wunderschönen Westerwald in Rheinland-Pfalz. Ready für den New Music Friday. Jeden Freitag checken wir die Songs aus, die heute Nacht released wurden. Ganz, ganz neu, ganz, ganz fresh sind. Geht's auch gleich weiter mit nur ruhig Blut, Freunde, ruhig Brauner. Jetzt aber erstmal Juju und Raf Camora am Start mit Komm näher und dann checken wir die neuen Songs aus.

Fritz jetzt hier auf Absolut Germany ganz neu mit dabei. Nicht irgendein Fritz, sondern der einzig wahre Fritz mit Y. Und die Nummer von ihm, einmal um die Welt mit dir, die hat irgendwie sowas total Organisches, was total Smoothes. Und erst wusste ich nicht genau warum, dann habe ich ein bisschen genauer hingehört. Könnt ihr gleich auch mal machen. Und man hört sogar so ein richtiges Grillenzirpen die ganze Zeit im Hintergrund. Es hört sich wirklich an, als wäre Bro rausgegangen auf irgendeine Wiese mit so einem netten Bach nebendran mit Grillen, die zirpen und einfach, ja, ein bisschen so Natursounds. Da drüber smooth, drüber gerappt. Gefällt mir sehr, sehr gut. Das ist Fritz hier auf Absolut Germany am Start mit Einmal um die

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13: 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Niefrendos, Hallöchen. Freitag, 16 Uhr haben wir es. Ich kann das Wochenende schon sehen. Ich kann es schon riechen, Freunde. Und hier auf Absolut Germany. Dazu noch absolute Banger am Start. Ich glaube, uns ging es schon schlechter. Forty mit dabei, Sam Payne mit dabei. Und das ist Bad Mom.

10 nach 4 haben wir's auf Absolut Germany, Deutschlands Mainstage. Hi, ich bin Flo. Schön, dass ihr da seid. Und Freunde, wir läuten das Wochenende ein. Die Nummer ist perfekt dafür. Dream und SDP mit Sommer unseres Lebens. Leute, wir lassen es uns heute gut gehen. Wir machen uns heute einen netten, wir genießen einen schönen Sommertag. Wenn bei euch zumindest auch gutes Wetter ist. Aber ich glaube, deutschlandweit sieht es eigentlich sehr, sehr stabil aus. Freunde, wir genießen es. Wir gehen rein. Das ist Dream auf Absolut Germany. Zusammen mit SDP und SUL. Sommer unseres Lebens. Das wird der Sommer.

Von Olexesh geht's jetzt hier auf Absolute Germany, Deutschlands Mainstage, rüber zu zwei absoluten Deutschrap-Veteranen, zu zwei absoluten Legenden, zu Afrop und Sammy Deluxe. Und wenn die beiden abteamen, Freunde, dann wisst ihr, es ist ASD in the house. Das ist Sneak Preview. Wunderschön.

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0: Ja, Freunde der Sonne, das ist der New Music Friday auf Absolut Germany.
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0: Ganz genau so schaut's aus. Jeden Freitag hören wir hier gemeinsam rein in die Songs, die heute Nacht released wurden. Und mit dabei ist auch die neue Platte von Reezy. Die heißt Raheem, ist benannt nach ihm. Das ist sein bürgerlicher Vorname. Aber nicht nur Raheem ist auf der Platte, sondern das ist ein richtiges Name-Dropping, was da stattfindet. Außer Raheem ist auf der Platte auch noch drauf. Natürlich Superstar Britney Spears, Koch Gordon Ramsay, Jordan Belfort von Wolf of Wall Street, wer noch kennt, Architektin Zaha Hadid, Jane Birkin, die Frau, nach der die Hermes Birkin Bag benannt ist, der Great Gatsby, die Filmfigur. Dann haben wir noch drauf den Fußball-Transfer-Experten Fabrizio Romano, Ultraläufer Arda Saci und die Nummer, die ich euch mitgebracht habe und die wir jetzt reinhören wollen, die benannt ist nach Fußballstar Karim Benzema. Freunde, wir gehen rein. Das ist Raheem. Das ist ein Album, wo alle Songs, oder fast viele Songs, die meisten Songs benannt sind nach Promis basically. Und ja, in Karim Benzema hören wir jetzt rein. Hier auf Absolut Germany im New Music Friday. Das ist die neue Platte von Reezy, Raheem. Und das ist Karim Benzema. Ich bin Flo.

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10 vor 5 haben wir es auf Absolut Germany. Mein Name ist Flo, welcome. Und ich habe gleich Zartmann für euch mit dabei. Chiago ist am Start, Finch mit am Start. Und das ist Chapo 102. Das ist der Weg in euer wohlverdientes Wochenende, in euren Feierabend mit Spinner, seine neue Nummer mit dabei.

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21: Freitag, 17 Uhr haben wir es auf Absolut Germany, Deutschlands Mainstage, Freunde. Dazu New Music Friday. Wir checken die Songs aus, die heute Nacht erschienen sind. In 10 Minuten die nächste neue Nummer für euch mit dabei. Vorher gibt's Bad Moms, Jay, Raf Camora und Apache 207. Und das ist BAC, ganz junger Typ aus Villach in Österreich. Für ganz Deutschland ist er hier mit dabei, mit Sturzflug.

0: 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Und Freunde, das ist so ein Brett. Was?
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0: Ganz genau so schaut's aus. Jeden Freitag hören wir hier gemeinsam rein in die Songs, die heute Nacht released wurden. Und da ist ein absolutes Brett rausgekommen. Wir haben ja die Woche schon drüber gesprochen, dass released wird ein krasses Feature. Summer Jam featuring Shireen David. Das ist grundsätzlich erstmal schon mal vielversprechend. Aber das kann ja auch mal enttäuschen. Hat's aber nicht. Das Teil ist ein absolutes Brett. Der Part von Shireen David ist absolut crazy. Zu Summer, dem Hammer, dem Killer, dem Chief kamen nämlich jetzt auch Babsi, die Barbie, die Baddie, die Queen. Und die beide rasieren. Das ist Mo Money, Mo Hater. Ich predikte jetzt hier einfach, dass das mindestens mal Top 3 charten wird. Das ist ein absolut dickes Teil. Das wird durch die Decke gehen. Und Shireen David, Real Talk, was für ein Part. Crazy.
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0: sehr verehrte Damen und Herren, welcome hier auf Absolute Germany. Hi, mein Name ist Flo, gleich 20 nach 5 haben wir es. Und im New Music Friday ist natürlich die Absolute Germany Community auch mit dabei. Nina aus Kassel hat es mir reingeschickt, hier auf die Absolute Germany Line.
1: Flo, ich bin ganz gespannt. Ich steige gleich ins Auto ein und freue mich drum drauf auf den New Music Friday, was der nächste Song sein wird. Ich bin hyped.
0: Kleiner Spoiler an der Stelle, der nächste Song kommt aus dem Hause Milano. Dream habe ich noch für euch auch mit am Start, zusammen mit Bowser. Spannendes Feature. Schauen wir uns alles an hier in den nächsten Stunden, in den nächsten Minuten auf Absolute Germany. Bleibt dran, seid mit dabei. Ich bin Flo. Lasst es euch gut gehen. Wunderschönen Freitag.
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absolut Germany, Deutschlands Mainstage, die Queen of TikTok für euch mit dabei. Sahida am Start, gerade mal 16 Jahre alt, Millionen von Followern, Chart-Hits einem nach den anderen am Start. Also absolut respektabel, ist so crazy. Als ich in dem Alter war, Freunde, da war meine Pubertät und ob ich heute Abend eine Cola mit Koffein trinken kann, mein größtes Problem. Wir gehen rein. Leute, das ist Sahida auf Absolut Germany mit Sweet 16.

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9: Me friendos, welcome hier auf Absolut Germany. Punkt 18 Uhr haben wir es. Punkt 6 hier auf Deutschlands Mainstage. Me friendos, wir cruisen ganz smooth, ganz entspannt Richtung wohlverdiente Wochenende. Es ist New Music Friday. Wir hören rein in die Songs, die heute Nacht released wurden. Also, wir haben keine Zeit zu verlieren. Direkt rein in die Musik. Crow, Trettmann und Kit. Was? Kitschkrieg gibt's gleich für euch. Mit 10.419. Kontra K habe ich dabei. Und das hier sind Finch und Bowser. Mit denen geht's rein. Mit einem Auge zu.
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Gleich 10 nach 6 haben wir es auf Absolut Germany, Deutschlands Mainstage. Freunde, die perfekte Nummer, um reinzudroppen ins Wochenende. Wenn ihr gerade im Auto sitzt, auf dem Weg nach Hause, schön in die Abendsonne rein. Temperatur fantastisch, nicht zu warm, nicht zu kalt. Sonnenbrille auf, Leben ist gut. Das ist Chivo hier auf Absolut Germany mit Apricot dabei. 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

0: Freitag haben wir's. Ihr hört Absolut Germany. Mein Name ist Flo und wir machen jetzt die Bühne frei.
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0: So ein Ding ist das nämlich, Freunde. Wir laden uns jeden Montag ab 20 Uhr Deutschlands beste Newcomer zu uns zu Bühne frei ins Absolut Germany Studio ein. Und diese Woche war der liebe Aqua hier am Start. Rapper aus Stuttgart, unser Newcomer der Woche. Und Aqua, damit wir uns auch mal ein bisschen kennenlernen hier, droppen wir rein mit einer philosophischen Frage. Was wäre für dich schlimmer? Erfolg ohne Freunde? Oder Freunde ohne Erfolg?
3: Ich glaube, schlimmer wäre auf jeden Fall Erfolg ohne echte Freunde. Meine Freunde sind mir so wichtig und geben mir so viel und sind so ein sicherer Hafen für mich, dass ich mir nicht vorstellen könnte, darauf zu verzichten. Ist vielleicht ein bisschen eine cheesy Antwort, aber ich glaube das wirklich. Also ich glaube nicht, dass mich Erfolg glücklich machen würde, wenn ich dafür meine Freunde verlieren würde.
0: Ja, also Real Talk, einzige richtige Antwort, sage ich ehrlich. Wir wollen aber auch bei dir musikalisch reinhören. Ich habe jetzt einen Song von dir hier mitgebracht. Das ist Schwaben Freestyle. Das ist Aqua auf Absolut Germany. Ein waschechter Schwabe für ganz Deutschland hier am Start und ich mache die Bühne frei.

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Jetzt hier auf Absolute Germany für euch am Start. Zwei waschechte MCs, Ferris MC und Afrop mit dabei, Freunde. Falls ihr euch fragt, was ist eigentlich ein MC? Das MC, was ja auch ja Ferris MC im Namen hat, steht auf Master of Ceremonies und ist so ein Begriff aus den ja Ursprüngen des Hip-Hops. Das ist der Guy, der sich am Mikrofon wohlfühlt, der am Mikrofon lebt, der Geschichten erzählen kann, der freestylen kann, der battlen kann, der nicht nur ins Studio geht, da einen Track aufnimmt, dann chartet das auf Platz 32 und dann geht er wieder nach Hause, sondern der geboren ist für den Scheiß. Das ist einer aus der Culture, Ferris MC und Afrop. Jetzt hier auf Absolute Germany für euch am Start mit

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0: Was haben wir denn hier als nächstes am Start im New Music Friday?
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0: Ganz genau, so schaut's aus. Im New Music Friday checken wir die Songs ab, die heute Nacht released worden sind. Und mit dabei ist eine spannende Kombi. Dream und Bowser haben sich zusammengetan. Die Nummer heißt Der Sonne immer näher, vibey, sommerlich, chillig irgendwie, smooth irgendwie. Und ich würde sagen, wir schnacken gar nicht so lang, Freunde. Ist schon spät. Wir sind auf dem besten Weg ins Wochenende. Wir wollen einfach frische Musik, deshalb Dream und Bowser jetzt hier für euch mit dabei. Die Nummer heißt Der Sonne immer näher im New Music Friday auf Absolut Germany.
3: Willkommen!

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12: Punkt 19 Uhr haben wir es hier auf Absolut Germany, Deutschlands Mainstage, Freunde. Wir gleiten rein ganz smooth ins Wochenende. Es ist New Music Friday. In 20 Minuten habe ich noch eine komplett neue Nummer für euch hier mit dabei. Jetzt gibt es aber erstmal Loredana, Mayberg, Summer Jam und Billa Joe auch am Start mit Kilimanjaro. Let's go, wir gehen rein.

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0: Ganz genau so schaut's nämlich aus. Jeden Freitag hören wir hier gemeinsam rein in die Songs, die heute Nacht released worden sind. Und da ist ordentlich was mit dabei. Es war ein crazy Release Day. Summer Jam und Shirin David haben alles auseinandergenommen. Neues Reezy-Album. Wir hatten Treem und Bowser mit dabei. Und auch Milano hat noch eine Nummer released. Nachdem er bei Let's Dance eigentlich ordentlich abgegangen ist, da auch sehr, sehr weit gekommen ist, gut abgeschnitten hat, ist er jetzt wieder mit neuer Musik wieder da. Und seine neue Nummer heißt Mein Favorite. Wir schnacken gar nicht lang, wir gehen direkt rein. Das ist Milano auf Absolut Germany im New Music

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Gleich 20 vor 8 haben wir es hier auf Absolute Germany, Deutschlands Mainstage. Freunde, ich habe gleich Finn Kliemann für euch mit dabei. Chabo 102 am Start, Pascha Hilmer am Start. Und das sind Feiern und Dalton mit Kann es so für immer sein. Ich wünsche euch ein wunderschönes Wochenende. Lasst es euch gut gehen. Wunderschönen Freitagabend euch. 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
2: Es ist 20 Uhr.
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0: 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Es ist 21 Uhr.
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2: 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Alex Sesh mit Mehr von dir.

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1: Es ist 22 Uhr.
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1: 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Neu, Montez mit

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2: 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Es ist 23 Uhr.
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